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1: Es ist 3 Uhr.
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3: 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Es ist 4 Uhr.
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0: 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Es ist 5 Uhr.
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1: Es ist 6 Uhr.
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1: Es ist 7 Uhr.
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15: 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Da braten wir doch einen Storch. Was ist denn das bitte für ein Mega-Hit gleich bei uns in der Playlist? Ach, was sage ich nicht? Ein Hit, 1000 Hits sind's. Von Jamule und Crow habe ich gleich bei uns in der Playlist ihren Banger 1000 Hits. Davor kriegt ihr noch Nina Chuba und das hier ist jetzt Materia. Das hier ist 9 Leben. Macht euch einen schönen Morgen. Kommt gut rein in diesen Donnerstag. Ich bin Valentin. 8 Uhr ist es.
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Auf keinem anderen Radiosender in ganz Deutschland startet ihr mit so viel Swag in den Tag. Was geht ab? Ich bin Valentin, ihr hört Absolut Germany hier um 8.10 Uhr und Paschanim in der Playlist. Der Bruder hat jetzt gerade sein neues Album released. Lounge Musik heißt das Ding. Und auch Augenblick ist drauf. Der bringt euch richtig gut in den Tag, egal ob beim Zähneputzen, beim Haareföhnen oder vielleicht auch beim Schuhanziehen. Freunde, wir machen es uns geil hier an diesem Donnerstagmorgen mit den besten Tracks made in Germany. Das hier ist Deutschlands Mainstage, Absolut Germany.

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1: Er hat viele von uns mit seiner Musik geprägt. Jahrelang hat er uns damit begleitet und auch vielleicht den einen oder anderen von uns ein bisschen verändert durch seine Musik. Ich rede natürlich von Kool Savage, Freunde. Und er macht tatsächlich im Januar 2028 eine richtig fette Arena-Tour in Berlin, Frankfurt, Köln, Hamburg, Stuttgart. Ist er überall am Start. Und es gibt auf jeden Fall noch ein paar Tickets. Checkt das definitiv mal ab. Es wird die Rhythmus meines Lebens Arena-Tour. Und die wird richtig, richtig fett. Und dafür stimmen wir uns jetzt schon mal ein, auch wenn es noch anderthalb Jahre hin ist, Freunde. Das Ding hier geht immer, ist einfach zeitlos und ist einfach so ein nicer Track von Kool Savage. Das hier ist Rhythmus meines Lebens auf Absolut Germany, Deutschlands Mainstage.

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Digga, wo kriegst du bitte so eine fette Playlist wie bei uns hier auf Absolut Germany? Den ganzen Tag sind wir für euch am Start. Jetzt starten wir rein in den Morgen. Gleich mit Kilimanjaro, Freunde. Oh, so ein geiler Banger made in Germany. Die Musik kann einfach was hier im Land. Finch und Green, die haben auch was drauf. Das hier ist Koh Phangan.

Freunde, ihr seid genau richtig hier. Wenn ihr Deutschrap feiert, was geht ab? Ich bin Valentin und ich habe jetzt Bad Moms J in der Playlist mit ihrem neuen Track OMG. Und da habe ich doch für uns mal gerade rausgefunden, woher eigentlich diese Redewendung kommt. OMG, also auf Englisch, oh mein Gott, auf Deutsch. Tatsächlich ist das schon 1917 in einem Brief aufgetaucht, diese Redewendung. Oh mein Gott. Ja, und so alt wie sie auch ist, so cool ist sie trotzdem noch. Und zwar auch in ihrem neuen Track von Bad Moms J. Da macht es einfach Bock zuzuhören, OMG, so ein bisschen Begeisterung auszusprechen. Oder vielleicht auch irgendwie so eine Überraschung. Irgendwas, was halt krasses passiert. OMG, oh mein Gott, wir hören mal zusammen rein. 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
19: Gleich wird's heiß hier bei uns in der Playlist. Sasa hat ihren Track Pornstar am Start. Um 9 Uhr kriegt er gleich die Nummer auf Absolut Germany. Das hier ist euer Sender für die fetteste Mucke made in Germany. Das hier ist Absolut Germany. Ich bin Valentin, Young St. Paul. Macht jetzt den Anfang zu dieser Stunde. Das hier ist In der Luft.

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1: So sieht's aus, Freunde. Ihr seid hier bei Absolut Germany. Wir hauen euch fette Tickets raus für diesen Samstag. Juju bringt ihr neues Album 44 Me raus und ihr seid live dabei, wenn sie das allererste Mal diese Banger auf der Stage performt. Der Manu aus Stuttgart hat alles richtig gemacht, hat uns eine Sprachmemo geschickt hier auf WhatsApp und ist jetzt bei mir in der Leitung. Hi.
2: Hi.
1: Freunde von dir haben auch schon Karten. Ne? Erzähl uns doch nochmal ganz kurz so, was geht da ab, warum musst du auch unbedingt zu Juju?
2: Meine Freundin, also eine Freundin hat Tickets gewonnen, auf Insta irgendwie ein Gewinnspiel war das, hat er gewonnen. Dann hat ihr Freund mir gesagt, weil das war mein bester Freund, hat gesagt, ja, mach das auf mal und so, da gibt's doch so Chancen. Ich so, ja, das doch sowieso nicht, aber ich hab's mal probiert. Und ja, dann kam irgendwie die Nachricht, ja, bin im Lostopf. Und jetzt muss ich da auf jeden Fall hin, weil ich muss mit denen da hin.
1: Check it, check it, check it. Und das Gewinnspiel habt ihr aber bei uns mitgemacht auf Insta, ne?
2: Ja, die haben das da irgendwie auf der Insta-Seite gemacht.
1: Ja, okay, okay, okay. Genau, wir verlosen ja Tickets auf Insta und hier nochmal on air. Und wir schicken dich auch aufs Konzert von Juju.
2: Ah, krank, krank, wirklich. Wirklich. Hätte ich niemals gedacht.
1: Crazy.
2: Crazy, ja.
1: Crazy, crazy. Vier Tickets kriegt ihr von uns einfach geschenkt. Wie geil ist das denn, ey?
2: Das wirklich. Also hätte ich wirklich niemals gedacht irgendwie. Also wirklich wow.
1: So easy ist es, Freunde. Und ihr könnt euch auch noch Tickets safen für Jujus fette Release-Show zu ihrem neuen Album 44 Me. An diesem Samstag jetzt einfach uns eine Sprachmemo schicken. Hier an die 0160 4800 706. Warum müsst ihr unbedingt zum Release-Konzert von Juju nach München?

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0: Hey Friends, what's up? Cool, dass ihr am Start seid hier um 9.40 Uhr auf Absolut Germany, Deutschlands Mainstage. Ich bin Valentin. Ich habe jetzt Rin bei uns in der Playlist, der jetzt verraten hat, dass er sein Privatleben über den Beruf gestellt hat. Wir hören mal zusammen rein.
1: Eine der besten Entscheidungen in meinem Leben, die ich getroffen habe, wirklich von allem, ich habe mein Privatleben selten leiden lassen unter meinem Beruf. Also ich habe mein Privatleben und meine persönliche Beziehung daheim niemals hinter meinem Beruf gestellt. Also mein Beruf hat immer darunter gelitten.
0: Und ich finde, das hört man gar nicht, denn seine neuen Tracks, die sind so gut. Er hat jetzt vor ein, zwei Wochen sein neues Album Nostalgia rausgehauen. Odyssee ist auch mit drauf, so heißt sein neuer Track. Zusammen mit Schmidt, wie der klingt, hören wir jetzt zusammen mal rein. Ich bin Valentin, macht euch einen schönen Donnerstag. Hey!

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1: Kleiner Hot-Take hier um 10 vor 10 an diesem Donnerstag, Freunde, auf Absolut Germany. Ich finde, Männer mit Ring ist einfach sexy, oder? Also Männer mit so Schmuck generell, sieht einfach irgendwie gut aus, sieht sexy aus. Vielleicht auch mit einem Ohrring oder einem kleinen Piercing. Hat was, ist irgendwie ganz besonders und irgendwie auch individuell. Ich liebe das. Und Fayan, der hat auch die ein oder anderen coolen Ringe, zeigt er uns manchmal auf seinen Social-Media-Beiträgen. Und ich finde, die sehen so cool aus. Da würde ich gerne mal fragen, yo, Bro, wie sieht denn das eigentlich aus? Wo kaufst du deine Ringe? Wo hast du die her? Ich glaube, ich schreibe ihm gleich mal und dann checken wir das mal zusammen ab. Ich habe ihn jetzt bei uns in der Playlist zusammen mit Dalton. Das hier ist Power auf Absolut Germany, Deutschlands Mainstage. Ich bin Valentin. Macht euch einen geilen Donnerstag.
2: Ich hab.

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1: Gleich wird's frisch, Freunde, hier bei uns in der Playlist. Die Jungs von 01099 haben nämlich uns was mitgebracht. Und zwar hier direkt bei uns, straight für euch ins Radio. Ihre Nummer frisch kriegt ihr gleich hier auf Absolut Germany. Vorher jetzt Green und Max Grimm. Das hier ist Wimpernschlag. Da vergeht die Zeit doch direkt viel, viel schneller, oder? Ich bin Valentin, 10 Uhr ist es.
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0: Sie haben sich im Kinderzimmer kennengelernt und sind mittlerweile schon so viele Jahre gemeinsam auf den Bühnen unterwegs, machen fette Mucke. SDP habe ich jetzt für uns in der Playlist hier um 10.10 Uhr auf Absolut Germany. Und wir hören mal rein, haben mit den Jungs gequatscht, was sie generell so über ihren Aufstieg von Kinderzimmer bis jetzt auf die großen Bühnen so irgendwie auch gefühlt haben dabei.
1: Das Gute ist halt wirklich, dass uns diese Freundschaft und diese Anfänge damals im Kinderzimmer uns wirklich tief auf dem Boden verankern. Und es ist vielleicht auch eine Persönlichkeitssache, aber seit es so richtig losging, auch mit den Konzerten und der krassen Begeisterung der Menschen, ist es kein Spruch, bin ich eher so, auf Englisch, ich will mal sagen, gehumbled, ich weiß gar nicht. Also das löst eher so eine demütige Dankbarkeit in mir aus, diese ganze Nummer halt, ne?
0: Boah, so sympathisch, die Jungs. Wir hören sie jetzt zusammen mit Dream hier bei uns in der Playlist und ihrem neuen Track SUL, kurz für Sommer unseres Lebens.
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1: Anfang des Monats, Freunde, was geht ab? Ihr hört Absolut Germany, ist ja immer die Zeit, wo ihr neue Kollegen vielleicht auch im Office begrüßen könnt. Und vielleicht hattet ihr die letzten Tage noch nicht so richtig die Chance oder die Möglichkeit, da so ein bisschen zu talken, zu gucken, was hatten die Personen davor gemacht und euch so ein bisschen kennenzulernen. Und ich habe jetzt einen Track bei uns in der Playlist, der ist perfekt dafür. Da könnt ihr jetzt einfach mal mit eurem Radio im Büro direkt zu der Person gehen und sagen, hier, ein bisschen aufdrehen und sagen, hier, wer bist denn du? Was muss denn jemand dich wissen? So, Beginner und Nina Hagen, die haben das Ding rausgehauen. Und es ist einfach so ein nicer Track hier im Hip-Hop- und Rap-Game in Deutschland. Wir hören zusammen rein, das hier ist Wer bist denn du? Auf Absolut Germany, Deutschlands Mainstage. Ich bin Valentin. Macht euch einen coolen Donnerstag.

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1: 20 vor 11, Fail Friends.
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1: Ich habe lange keine Schwestern getroffen, die so viel Swag zusammen haben. Ich rede von Jenny und Joy, waren am Montagabend zu Gast bei mir in der Newcomer-Show. Ich bin Valentin und ich lade sie ein, die besten Newcomer in ganz Deutschland zu uns ins Studio, denn sie müssen gehört werden und Jenny und Joy gehören definitiv dazu. Ich habe sie am Montag mal gefragt, welchen Film- oder Seriencharakter würden sie sich gegenseitig geben, damit ihr sie auch schon mal so ein bisschen kennenlernt. Wir hören mal rein.
4: Oh, ein Film, ich glaube Jenny wäre Elle Woods. Kennt ihr natürlich Blond? Das ist ein sehr cooler Film, solltet ihr anschauen. Und ich glaube, das wäre Jenny.
5: Also mir fällt jetzt nicht so ein Film gerade direkt ein, aber irgendein Boss irgendwie, finde ich. Weil du bist so jemand, der weiß, was er will und auch gut Leute so führen und leiten kann.
1: Boah, okay. Also es klingt schon mal sehr interessant. Wir haben sehr, sehr lange gequatscht. Das war ein sehr schöner Talk. Könnt ihr euch einfach mal anhören in unserer kostenlosen Absolut-Radio-App. Unsere Newcomer-Folge mit Jenny und Joy aus unserer Newcomer-Show Bühne frei. Und ich habe sie natürlich jetzt bei uns auch in der Playlist. Das hier ist Ich denk an dich. Ihr neuester Track auf Absolut Germany, Deutschlands Mainstage.

Er ist nicht nur ein krasser Rapper, sondern auch echt ein guter Geschäftsmann. Ich habe jetzt Oleg Sesh bei uns in der Playlist, der letzte Woche eine Cannabis-Marke auf den Markt gebracht hat. Und zwar für das medizinische Cannabis, für das, was halt in der Apotheke verkauft wird. Die Marke heißt Metador und Oleg Sesh wirbt damit auch auf Insta. Und das heißt, ja, er steht quasi als Werbegesicht auch dafür natürlich vor der Kamera. Und für alle, die sowas halt brauchen, medizinisch, aus medizinischen Gründen, die können es eben jetzt bestellen, auch in der Apotheke kaufen. Finde ich crazy irgendwie. Aber funktioniert, glaube ich, bei Oleg Sesh auch. Also wenn er was machen kann noch neben Deutschrap, dann natürlich das. Ist ab und zu natürlich auch mal gerne am Smoken, der Bruder. Und nebenbei haut er auch noch ein paar nice Tracks raus. Wie den jetzt hier zum Beispiel. Das hier ist Mehr von dir auf Absolute Germany von Oleg Sesh. Das hier ist Deutschlands Mainstage.

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1: Es ist 11 Uhr, es ist Donnerstag und ich hoffe, ihr macht euch im Kopf schon mal ein paar Gedanken über eure Wochenendplanung. Zaubert euch vielleicht was Nices zu essen am Wochenende oder verbringt einen geilen Tag am See, wenn das Wetter gut ist. Freunde, ich hoffe, ihr plant schon mal was Schönes. Und während ihr das macht, haben wir richtig nice Tracks hier. Made in Germany in der Playlist gleich noch. Bad Chief, Mako und Sira mit ihrem Track Gut aus. Und das hier ist jetzt Reezy mit Come Back. Neu bei uns in der Playlist. Ich bin Valentin. Macht euch einen schönen Tag.

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0: 11.10 Uhr, ihr hört Absolut Germany. Schön, dass ihr gerade bei uns seid in ganz Deutschland, uns gerade hört. Und vielleicht seid ihr auch gerade neu dazugekommen, habt uns entdeckt im Auto, dann geht's euch vielleicht genauso wie Virginia, habe ich jetzt bei mir. Und sag mal, wie hast du uns denn entdeckt? Erzähl mal.
1: Hey, na, und zwar, ich habe vor 3 Jahren mein erstes eigenes Auto bekommen und das ist ein bisschen älter und das hat kein Bluetooth oder so. Deswegen habe ich dann auch mal das Radio eingeschaltet. Macht man ja heutzutage gar nicht mehr so, leider. Aber ich liebe es total. Also ich höre eigentlich nur noch 2 Radiosender, wenn ich im Auto sitze. Da habe ich auch tatsächlich euch so entdeckt.
0: Boah, wie schön. Das freut uns auf jeden Fall. Das hier ist euer Sender für Deutsch Rap und Deutsch Pop. Alles aus Deutschland. Die coolsten Banger. Einfach. Ey, wir machen das für euch. Wir machen euch die fetteste Playlist klar und ihr hört einfach nur rein, drückt einen Knopf und dann seid ihr mit dabei den ganzen Tag. Ich bin Valentin und wir machen jetzt direkt weiter hier mit Luciano und Jazik. Und wenn ihr uns auch einfach mal eine WhatsApp schicken wollt, wie ihr uns entdeckt habt, dann freuen wir uns auf jeden Fall auch. 0160 4800 706 ist die Nummer. Meldet euch gerne rein hier ins Studio. Da freuen wir uns sehr drüber. Werdet Teil der Community und das hier ist jetzt Gimme Love von Luciano und Jazik auf Absolut Germany, Deutschlands Mainstage.

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0: Die neue deutsche Welle, das war 2005 noch der heiße Shit, ja, also alle haben wirklich gesagt, yo, das ist eine neue Zeit von Hip-Hop, von Rap, das sind wirklich die Acts, die wir hier brauchen in diesem Land und die wollen wir uns doch einfach mal wieder irgendwie so ein bisschen in die Playlist tun, oder? Flair hat NDW, also neue deutsche Welle 2005 rausgehauen und den Track, den spielen wir euch jetzt mal hier, ich finde den so gut, der ist so zeitlos, der ist einfach so fresh und zeigt einfach auch mal wieder, egal welche Generation Deutsch-Rap in den letzten Jahren hier irgendwie am Stizzle war. Ey, die können irgendwie so viel. Wir hören mal zusammen rein. Macht euch einen geilen Donnerstag. Ich bin Valentin. 11:20 Uhr ist es.
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0: Ihr habt Bock, richtig dumm zu gehen am Samstag? Noch keine Pläne? Dann habe ich einen für euch, Freunde. Wir schicken euch auf die Release-Show von Juju's neuem Album 44 Me. Und das auch noch umsonst in München am Samstag. Ihr habt ein Date. Wir schicken euch hin, Freunde der Sonne. Es wird krank geil. Der Marcel aus Dormagen, der hat auch schon Bock, hat uns mal erzählt, warum er unbedingt zu Juju will.
1: Ja, hallo, Marcel hier aus Dormagen, genau zwischen Köln und Düsseldorf in NRW. Warum möchte ich auf das Juju-Konzert? Weil es eine hammerumwerfende Frau ist, die super Rap macht. Also gerade einer der Female Rappers Deutschlands, die mir sehr gut gefällt. Außerdem habe ich gehört, sie rockt live richtig die Bühne. Da sollte man mal dabei gewesen sein. Einen ganz lieben Gruß ans ganze Absolut Germany Team.
0: Ja, Grüße gehen noch zurück, Marcel. Und wenn ihr sagt, ich mach's genauso, ich hab Bock drauf, dann schickt uns einfach eine WhatsApp an die 0160 4800 706. Einfach eine kleine Sprachmemo, warum ihr unbedingt zu Juju aufs Konzert müsst am Samstag. Und dann schicken wir euch hin. Die Nummer findet ihr auch in unserer kostenlosen Absolut Radio App.
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0: Hey, schön, dass ihr da seid hier auf Absolut Germany an diesem Donnerstag. Ich habe jetzt Johnny Mahuru in der Playlist, der uns mal verraten hat, wie ist denn das eigentlich so als Musiker? Wie viel Gedanken macht man sich da vielleicht auch? Wie viel sieht man vielleicht auch als Konsument oder Konsumentin von der Musik gar nicht? So ein bisschen, ja, spill mal den Tee. Wir haben ihn gefragt.
1: Gerade Musik ist ja so ein ganz komisches Berufsfeld, in dem man vieles ja nicht sieht. Also man sieht dann vielleicht jetzt Instagram-Stories, aber dahinter sind ja einfach super viele Stunden von Nachdenken und auch wirklich Gedichte schreiben. Also es ist auch einfach Verzweiflung, wie ich einfach nachts einfach wach liege und einfach denke so, das kann doch jetzt alles nicht wahr sein. Aber umso schöner ist das einfach, glaube ich, das dann einfach zu teilen, gerade wenn es bei Menschen ankommt.
0: Check ich, absolut. Ey, ich glaube, das sollten wir uns vielleicht öfter mal denken. Ne? Wie lange dauert eigentlich so ein Song, bis der entsteht? Das ist wirklich gar nicht mal so easy, das einfach so zu machen. Und Johnny Mahuru, der bringt uns vor allem Songs, die irgendwie so eine Leichtigkeit haben. Die sind locker, die sind cool. Und das ist auch sein neuer Track, Manchmal. Hören wir mal rein. Hier jetzt auf Absolut Germany, das hier ist Deutschlands Mainstage.
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18: Oh yes, was sehe ich da bei uns in der Playlist? Shindy gleich noch am Stizzle mit What's Love. Einfach einer seiner krassesten Songs kriegt ihr gleich bei uns for free hier den ganzen Tag auf Absolut Germany. Das ist euer Sender für Deutsch Rap und Deutsch Pop. Wir spielen euch einfach die fetteste Mucke made in Germany. Jetzt vorher Finch und Green. Das hier ist Koh Phangan. Ich bin Valentin. 12 Uhr ist es.
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Sitzt ja im Kettenhemd, Freunde. Das wird einfach nur geil. Kriegt ihr gleich nach Capital Bra und Samra. Das hier ist Deutschlands Mainstage. Das hier ist absolut Germany. Das hier ist Sonne über Berlin. Macht's euch schön heute. Berlin.

12:20 Uhr, ihr hört Absolut Germany. Cool, dass ihr dabei seid. Jetzt mit Sammy Deluxe in der Playlist und seiner Nummer Poesiealbum. Und da dachte ich doch gerade schon wieder, wie schön wäre das eigentlich, wenn wir einfach mal ein Buch anlegen und da alle Freunde irgendwas reinschreiben lassen. Vielleicht auch ein paar Bilder reinkleben lassen. Von gemeinsamen Erinnerungen, von Dingen, die vielleicht auch nur die Freunde erlebt haben und unser Leben bereichern. Ich glaube, das könnte richtig cool werden. Vielleicht eine kleine Idee für euch zum nächsten Geburtstag oder so. Könnt ihr das jemandem schenken? Ich finde es richtig, richtig cute irgendwie. Wir hören mal rein, was Sammy Deluxe alles mit seinem Poesiealbum verbindet. Das hier ist euer Sender für Deutsch-Rap. Alles hier Made in Germany. Die fresheste Mucke für euch im ganzen Land. Ich bin Valentin. Wir gehen rein, Freunde.

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Mit richtigem Namen heißt er Paul Nörling. Man kommt nicht mehr an ihm vorbei, wenn es um Deutschrap im Jahr 2026 geht. Im Oktober bringt er sein neues Mixtape raus. Ich spreche von Young Sane Paul. Jetzt bei uns in der Playlist. Das hier ist In der Luft auf Absolut Germany, Deutschlands Mainstage. Ich bin Valentin. Wir checken es mal ab. 12:40 Uhr ist es.

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What's up, Friends? Ihr hört Absolut Germany, ich bin Valentin und vielleicht geht's euch gerade genauso wie mir. Vielleicht habt ihr gerade keinen Crush. Niemanden, den ihr irgendwie hot findet, den ihr nice findet. Ihr seid einfach Single, ihr macht euer Ding, ihr seid irgendwie einfach unterwegs in der Stadt. Aber keinen findet ihr wirklich so richtig hot. Gibt's ja manchmal so Phasen im Leben, ne? Vielleicht können wir uns ja gegenseitig irgendwie so ein bisschen crushen. Nennt man das dann so? Ich weiß nicht. Vielleicht können wir uns gegenseitig ja mal so ein bisschen hier irgendwie cool finden. Ich finde euch auf jeden Fall cool, denn ihr hört den ganzen Tag Absolut Germany und das feiere ich. Und ihr feiert hoffentlich auch unsere Banger in der Playlist Deutsch Rap und Deutsch Pop. Alles hier made in Germany. Ich bin Valentin, wir gehen jetzt mal rein hier. Das ist Bennos neuer Track Crush der Stadt. Ich glaube, Benno ist definitiv der Crush in seiner Stadt. Also vor allem wegen seinem Flow. Er kann einfach richtig was. Wir hören rein, wie das klingt. Macht euch einen geilen Donnerstag.

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7: 13 Uhr haben wir es. Hi, an diesem Donnerstag. Ich bin Easy und ich freue mich, dass ihr den Weg zu uns gefunden habt und dass wir euch begleiten können. Ganz egal, wo ihr gerade unterwegs seid, ob ihr Urlaub habt, ob ihr frei habt, was auch immer. Ich habe gleich ein absolutes Brett mit dabei. Loredana mit Jetzt rufst du an und ich finde diesen Song, ey, der ist krass. Und jetzt vorher bekommt ihr aber noch zwei andere Songs. Der fängt an. Das sind Finch und Bowser mit Einem Auge zu. Ich bin Easy. Hi.
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eins und dieser Song macht absolut gute Laune. Diese Vibes, mein Gott, der schreit für mich Sommer, Good Vibes, bisschen Wochenende schon und irgendwie macht der, ja, Summer Jam und Billard Jam alles richtig gemacht mit diesem Song. Kilimanjaro jetzt für euch auf Absolut Germany, Deutschlands Mainstage. Ach, toll.

0: einen schönen Donnerstagmittag wünsche ich euch, Leute. Schön, dass ihr da seid, hier bei Absolut Germany. Ganz egal, wo ihr gerade seid. Auf dem Weg Richtung Feierabend schon. Oder vielleicht habt ihr auch Urlaub und macht gerade einen Roadtrip und wir sind an eurer Seite. Ich freue mich, dass ihr euch immer reinmeldet an die 0160 4 800 706. Das ist unsere WhatsApp-Nummer, da könnt ihr uns jederzeit einfach schreiben und wir tauschen uns aus. Und der Carsten aus Offenburg hat uns eine Sprachnachricht geschickt und die passt super, weil ich Seed hier jetzt in der Playlist habe.
1: Ja, ich feiere die 2000er. Peter Fox, Seed. Ja, ist halt Teil der Kindheit.
0: Und genau diese Flashback für dich, Carsten, habe ich jetzt hier in unserer Playlist. Das ist Seed auf Absolut Germany, Deutschlands Mainstage. 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

20 vor 2 an diesem Donnerstag. Hi, ich bin Easy. Ich freue mich, dass ihr hier mit dabei seid bei Absolut Germany, Deutschlands Mainstage. Jetzt in der Playlist habe ich Fajan mit Deuten zusammen und Versprich mir. Und Fajan, der hat selber beim Radio mal gearbeitet, jetzt hat es mit der Musik geklappt und das, finde ich, macht ihn so sympathisch. Der hat eine Liebe fürs Radio und wir auch. Ach,

0: Rush habe ich jetzt für euch in der Playlist hier auf Absolut Germany, Deutschlands Mainstage. Schön, dass ihr an diesem Donnerstagmittag mit dabei seid. Ich bin Easy. Und 2021 hat sich Finch dazu entschieden, sich umzubenennen. Denn bevor er Finch hieß, hieß er Finch asozial. Das hat viele Gründe aus dem Battle Rap. Er wollte damals schockieren und irgendwie auffallen. Das hat ja auch geklappt. Und damals hat er als Finch asozial noch diesen Song hier rausgebracht. 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
0: Also der haut auf jeden Fall ordentlich rein. Und jetzt auf seinem neuen Album als Finch hat er einen Song, der mich an diese Zeit erinnert. Tanke, und das ist auch so ein bisschen der Finch-Asozial-Vibe. Jetzt für euch auf Absolut Germany.

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12: Mit mir, ich bin Easy. A.K.A. Isabel. Und von einer Isabel zu einer Isabel habe ich jetzt hier eine Hörerin von uns, Isabel aus Magdeburg. Die möchte jemanden grüßen und sie feiert Rin mit Dior 2001. Den habe ich gleich für euch mit in der Playlist. Und ja, was möchtest du sagen?
13: Ich bin Isabel und ich feiere den Song von Rin Dior 2001. Ich möchte Kevin Bayer aus der JVA Dresden grüßen.
12: Ganz liebe Grüße. Ich hoffe, Sie sind angekommen und Kevin, du hast es gehört. Hier jetzt starten wir aber erstmal rein mit Chapo 102 und Verliebt, Verlobt. Und dann nach zwei Songs kommt Rin.

Ich bin Easy auf Absolut Germany. Wir haben es 2:10 an diesem Donnerstag, Deutschlands Mainstage. Und ich habe jetzt für euch einen Song, der heißt Rotterdam von Vase, die neue Nummer. Und ich habe mich mehr mit Rotterdam jetzt deswegen beschäftigt, weil Rotterdam immer wieder im Deutschrap vorkommt. Und natürlich geht's da um den Hafen, um den Schmuggel, um das Rotlichtmilieu. Das ist sehr, sehr attraktiv für die Deutschrapper. Klar. Ja, und ja, eben deswegen habe ich mich dann ein bisschen mehr damit beschäftigt. Und in Rotterdam gibt es tatsächlich den größten Seehafen in Europa. Das wusste ich bis jetzt auch nicht. Und das finde ich echt eine crazy Info. Und klar, auch mit dem Rotlichtmilieu, ne? Also damals die Seemänner, wenn die kamen von ihrer See, irgendwie 5 Monate auf See, und dann hatten die natürlich auch Bock, so. Und das ist natürlich auch zum Beispiel deswegen in Hamburg so ein großes Rotlichtmilieu, ne? Das hat alles Hintergründe. Und das ist eben auch noch heute so. Und hier ist die Nummer von Vase, Rotterdam, ganz neu bei uns. Und jetzt checke ich auch, warum Rotterdam irgendwie attraktiv für die alle ist.

ich was Swagges. 20 nach 2 an diesem Donnerstag. Hi, absolut Germany, Deutschlands Mainstage. Gleich für alle Schababes und Schababs da draußen in Deutschland, natürlich hier die, das gerade hören, habe ich Pasha, Nim und Jaren mit am Start. Was für eine geile Kombi, auch für Jaren, ne? Dadurch, dass Pasha Nim sie mit auf diesen Song genommen hat, hat sich für Jaren auch alles geändert. Gleich hier mit dabei in unserer Playlist. Jetzt DJ Tomic und Jump, Jump! Nummer 1!

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0: Oh, was für Vibes hier um 20 vor 3 an diesem Donnerstag auf Absolut Germany, Deutschlands Mainstage. Jetzt wird es ein bisschen ernster, denn Materia hat einen Song gemacht über sein Leben und da wird einem klar, wow, der hat echt schon einiges durchgemacht. Das zählt er auf, er rappt darüber und eine Sache zum Beispiel, die mich sehr schockiert hat, direkt am Anfang kommt es, der ist als Kind in der Ostsee fast mal ertrunken. Und was alles noch so passiert ist, da hören wir jetzt rein. In seinem Song 9 Leben, 1 übrig.
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0: Absolut Germany, Deutschlands Mainstage. Jetzt am Start hier bei uns ist Fritz. Er kommt aus Köln und wir haben ihn mal gefragt, wie würde er denn seine Musik beschreiben? Also was macht Fritz für Musik?
1: Da ist relativ wenig Ellenbogen mit dabei bei den Texten. Also klar ist manchmal schon so ein bisschen Prollo, aber kaum. Es geht eher eigentlich um dieses entwaffnende sich öffnen und einfach das Ding auf den Tisch zu legen, sich auch angreifbar zu machen oder ja einfach auszupacken und dann irgendwie ja nicht zu viel zu erfinden, sondern immer bei einem wahren Kern zu bleiben. Und musikalisch ist es schon sehr poppig von den Akkordstrukturen.
0: Und in dem Song jetzt, einmal um die Welt mit dir, das ist so die Art zu sagen, dass Fritz wohl jemanden ganz gerne hat und alles mit dieser Person machen würde. Hier jetzt für euch auf Absolut Germany.

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9: Moin, hi, servus, hallöchen. Ich bin Flo. In meiner Heimat sagt man Gude. Schön, dass ihr dabei seid hier auf Absolut Germany.

Punkt 15 Uhr haben wir es und ich würde sagen, wir machen uns auch direkt rein. Gleich wirklich absolut underrated Banger. Schmidt und Rin mit Gift dabei. Kane und Sido am Start mit Weltretten und das ist Young St. Paul hier auf Absolut Germany mit dabei, mit In der Luft.

Fantastisch. Underrated. Freunde, welcome. Ihr hört Absolut Germany. Mein Name ist Flo, 10 nach 3 haben wir's. Und ich habe jetzt für euch mit dabei Davut Altundal, aka, aka Baba, aka, aka außer Kontrolle. Das ist genug aka hier mit dabei. Das ist seine Nummer, sein aktueller Hit hin und her.

geht ab, Party People, welcome. Ihr hört Absolut Germany. Mein Name ist Flo und Leute, am Freitag kommt es raus, das neue Juju-Album. 7 Jahre haben wir von der Frau nichts gehört, jetzt ist sie wieder da. Und dazu gibt es von Absolut Germany präsentiert ein exklusives Release-Konzert von ihr in München am 8.8. Leute, und ihr als Absolut Germany Community könnt natürlich mit dabei sein. Ihr müsst mir hier einfach ins Absolut Germany Studio an die 016.

0: 0487076 eine Sprachnachricht schicken, warum ihr auf diese Gästeliste drauf gehört. Und die Julia aus Lichtenau hat genau das gemacht. Julia, du würdest gerne mit deiner besten Freundin aufs Juju-Release-Konzert gehen. Warum gehört ihr beiden auf diese Gästeliste?
1: Ja, genau, das stimmt. Wir haben uns schon mal vor ein paar Jahren Konzertkarten gekauft und da mussten wir das absagen wegen gesundheitlichen Gründen von mir, weil ich einen Unfall hatte. Und wir sind beide Juju-Fans und natürlich wäre das optimal, wenn wir jetzt dieses Mal hingehen könnten. Deswegen würden wir uns freuen und ich würde meine beste Freundin damit überraschen.
0: Gut, dann machen wir das. Wir nehmen euch beide mit. Ihr steht auf der Gästeliste.
1: Nein.
0: Doch.
1: Echt?
0: Ja.
1: Cool. Ich freue mich. Oh Gott, meine Freundin, die würde ausflippen.
0: Ja, das hoffe ich.
1: Ja, auf jeden Fall. Uns wird man hören, die ganze Halle.
0: Ja, Freunde, wenn ihr auch mit dabei sein wollt, wenn ihr auch auf der Gästeliste stehen wollt, auf der exklusiven Gästeliste von Rap-Superstar Juju, dann schickt mir hier eine Sprachnachricht rein an die 0160487076.

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jetzt auf Absolut Germany, Deutschlands Mainstage. Eine wunderschöne Nummer für euch mit dabei. Eine lebensbejahende Nummer, eine wahnsinnig positive Nummer, die ich total smooth finde, weil diesen Moment, wenn man den ab und zu mal in seinem Leben hat, wo man irgendwie so drauf guckt und sich so denkt, oh, gerade ist eigentlich alles ganz in Ordnung, gerade passt eigentlich alles, gerade irgendwie keine Struggles, kein Stress, gesundheitlich alles top, das sind krasse Momente. Das ist Feiern hier auf Absolute Germany mit Kann es für immer sein. Ich bin Flo, lasst es euch gut gehen. Wunderschönen Donnerstag euch. Ja.

Ghetto Superstars, jetzt hier auf Absolut Germany für euch mit dabei. Freunde und Superstars sind das. Es sind die absoluten Rekordhalter. Kein Artist war jemals in Deutschland so viel auf Platz 1 der Charts wie diese beiden. Auch international nicht. Kein Ed Sheeran, keine Madonna, kein gar nichts. Niemand war so häufig auf Platz 1 der Charts wie diese beiden. Capital Bra und Samra auf Absolut Germany mit Ghetto.

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15: Leute, Punkt 16 Uhr was hier auf Absolut Germany, auf Deutschlands Mainstage. Schön, dass ihr mit dabei seid. An einem grandiosen Donnerstag. Wir gehen direkt rein in die Musik. Celine gleich mit dabei. Chapo 102 am Start und das hier ist Juju, Freunde. Wir drehen ein bisschen auf, wir drehen ein bisschen

0: gleich, 10 nach 4 haben wir es, auf Absolut Germany, Deutschlands Mainstage. Mein Name ist Flo und Leute, wenn ihr vielleicht gerade zufälligerweise in Hamburg seid und da gerade zufälligerweise ein Taxi sucht, dann würde ich mal Ausschau halten, ob ihr den Sammy irgendwo erwischt, weil da ist im Auto auf jeden Fall gute Musik mit dabei.
1: Moin Flo, hier ist der Sammy aus Hamburg, ich bin Taxifahrer und letztens hat ein Fahrgast gefragt, ob wir Absolut Germany anmachen können. Ich bin ehrlich, kannte ich nicht, habe ich angemacht, finde ich super geil und seitdem muss das jeder Fahrgast hier mit mir hören.
0: So ist das nämlich richtig. Bestes Marketing ist Mund-zu-Mund-Propaganda. Freunde, erzählt euren Homies, dass hier auf Absolut Germany die besten Tracks am Start sind. Alles made in Germany natürlich. Auch für alle, die ein Herz für Hip-Hop haben, Freunde. Ob die neuesten Releases oder absolute Legacy-Tracks, wir haben hier alles mit dabei. Und jetzt habe ich hier mit dabei eine wunderschöne Nummer von Johnny Mahoro. Das ist manchmal. Ich bin Flo, lasst es euch gut gehen. Wünsche euch einen wunderschönen Donnerstag. Küsselchen aufs Rüsselchen.

Jetzt hier auf Absolute Germany. Wird ein bisschen emotional. Hab kein Liebeslied für euch am Start von Kraftklub. Und das ist natürlich ein Liebeslied, obwohl es paradoxerweise halt nicht so heißt. Aber dieses Gefühl, wenn man frisch verliebt ist oder vielleicht einen Crush hat, so, wenn man sich vielleicht in die beste Freundin irgendwie so leicht verguckt und man will sich eigentlich noch gar nicht so richtig eingestehen, dass man die andere Person vielleicht doch ein bisschen besser findet, als man das sollte. Wenn man gerade so in dieser Phase ist, wo man realisiert, oh shit, irgendwie mag ich die oder den doch lieber, als ich gedacht habe.

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auf Absolut Germany, Deutschlands Mainstage. Ich bin Flo, schön, dass ihr mit dabei seid. Hab jetzt Rin und Schmidt am Start mit Odyssey. Und das gibt mir die Möglichkeit, über Odyssey zu reden. Nicht über den Song, bin ich ganz ehrlich, ein bisschen gedribbelt, sondern über den Christopher Nolan-Film, der jetzt rausgekommen ist, der ein absolutes Meisterwerk ist. Habe ich mir im Kino angeguckt. 3 Stunden, es hat sich für mich angefühlt wie vielleicht 90 Minuten und ich hatte eine fantastische Zeit. Hot Take, einfach von mir, Freunde, der beste Film, den ich in den letzten 10 Jahren, glaube ich, gesehen habe. Real Talk, es ist so, was soll ich machen? Und die Nummer dazu, quasi, also nicht dazu, aber Rin und Schmidt Odyssey, die ich jetzt hier für euch dabei habe, ist auch ein Banger. Ja, genau. So, einfach mal gedribbelt auch ein bisschen die Regeln hier. Hey.

So ein Vibe, so eine Kombi. Die beiden sind einfach unmatched. Luciano zusammen mit Jazik jetzt hier auf Absolute Germany für euch im Start. Zwei absolute Superstars, zwei Player, zwei Playboys, zwei Starboys, die schon einige Songs gemeinsam gemacht haben. Anscheinend sich so gut verstehen, so gut musikalisch harmonieren, dass sie gesagt haben, ey komm, wir bringen ein ganzes Album raus. Und da kommt jetzt gerade wirklich eine Single nach der anderen und alles ist ein Hit, alles ist irgendwie vibey. Das sind so Banger, die da auch in der Zukunft noch auf uns zukommen werden. Das Album Release wird, glaube ich, crazy. Freunde, wir gehen direkt rein. Hier auf Absolute Germany, auf Deutschlands Mainstage. Luciano und Jazik jetzt mit Gimme Love dabei.

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3: Punkt 17 Uhr auf Absolut Germany, auf Deutschlands Mainstage. Ihr seid mit dabei, Freunde. Wir gleiten ganz smooth rein in den Feierabend. Hab gleich Wasel mit dabei, Maybach am Start. Und das sind Green und Max Grimm mit Wimpernschlag, Freunde. Bleibt stabil, let's go.
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0: Das ist Absolut Germany, Deutschlands Mainstage, und die machen wir jetzt frei für Jenny und Joy.
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0: Jeden Montag ab 20 Uhr laden wir uns hier auf Absolut Germany für unsere Newcomer-Show. Bühne frei, Deutschlands beste Newcomer ein. Und unsere Newcomer der Woche sind nämlich direkt zwei. Zwei Schwestern, Jenny und Joy, die gemeinsam Musik machen. Und ihr beiden als Schwestern, ihr kennt euch offensichtlich ganz gut, wenn ihr euch mal so gegenseitig beschreiben müsstet. Welcher Film oder welcher Seriencharakter wäre der andere?
3: Oh, ein Film, ich glaube Jenny wäre Elle Woods. Kennt ihr natürlich Blond? Das ist ein sehr cooler Film, solltet ihr anschauen. Und ich glaube, das wäre Jenny.
4: Also mir fällt jetzt nicht so ein Film gerade direkt ein, aber irgendein Boss irgendwie, finde ich. Weil du bist so jemand, der weiß, was er will und auch gut Leute so führen und leiten kann.
0: Oha, einfach Boss-Vibes. Ich würde sagen, wir hören jetzt mal rein in eure Musik. Jenny und Joy, wir machen die Bühne frei hier auf Absolut Germany für euch, für euren Song Ein Schwanz entfernt. Und ja, wir gehen rein. Let's go!

Was geht ab, ihr Absolut Germany? Mein Name ist Flo. Welcome. Schön, dass ihr mit dabei seid. Mein Kollege hier im Studio lacht gerade. Freunde, jetzt habe ich mich selber ein bisschen aus dem Konzept gebracht. Ich habe jetzt Sammy Deluxe für euch am Start. Absolut Legendary Teil, absoluter Banger. Das ist Weck mich auf. Lasst es euch gut gehen. Ich wünsche euch einen wunderschönen Donnerstag. Ich weiß auch nicht, was gerade los ist. Wir gehen rein. Ja, Sammy Deluxe, Weck mich auf.

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Mix hier für euch auf Absolut Germany, Deutschlands Mainstage. Juju für euch mit am Start mit Raf Camora zusammen und Komm näher. Und heute Nacht ist es soweit. Heute Nacht bekommen wir endlich nach 7 Jahren das neue Juju-Album 44 Me. Und ihr wisst es, Freunde, was das bedeutet. Das checken wir natürlich gemeinsam hier auf Absolut Germany im New Music Friday morgen ab. Und was mich gewundert hat, es ist auf demselben Album sogar noch ein zweites Raf Camora Feature. Freunde, wo hört ihr das? Natürlich morgen hier auf Absolut Germany.

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17: 18 Uhr haben wir es auf Absolut Germany, Deutschlands Mainstage. An einem Donnerstagabend, Freunde, wir gleiten ganz smooth entspannt gemeinsam rein in euren Feierabend. Das mit den Lünen gleich. Und fick dich, das war jetzt die Nummer, was soll ich machen? 01099 dabei mit Augenblick. Und mit Reezy geht's rein, das ist Comeback. Wir lassen es uns gut sehen, gut gehen, Freunde. Was ist denn hier los?

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Junge, Real Talk, die nächste Nummer hier auf Absolut Germany, die macht einfach Bock, die macht einfach gute Laune. It's giving irgendwie türkische Hochzeit nachts um drei, wenn die Stimmung richtig überkocht und alle tanzen, auch mit dem Onkel, der irgendwie das Tanzbein schwingt. Das ist ein absoluter Vibe, ein absoluter Mood. Paschanim dabei, ganz neu, mit Augenblick.

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0: Sowas von hyped. Hi, ich bin Flo, ihr hört Absolut Germany und heute Nacht droppt das neue Juju-Album. Heißt 44 Me und dann am Samstag, am 8.8. das exklusive von Absolut Germany präsentierte Juju-Release-Konzert in München zu ihrem neuen Album und ihr könnt mit dabei sein. Wir schicken euch hin, wir schreiben euch auf die Gästeliste, wir nehmen euch mit und das haben wir heute auch schon bei der lieben Julia aus Lichtenau gemacht. Julia, soll ich dir was sagen? Ihr seid dabei. Ihr steht auf der Gästeliste.
1: Nein.
0: Doch.
1: Echt?
0: Ja.
1: Cool. Ich freue mich. Oh Gott, meine Freundin, die würde ja ausflippen.
0: Ja, das hoffe ich.
1: Ja, auf jeden Fall. Uns wird man hören, die ganze Halle.
0: Ja, Freunde, wenn ihr auch mit dabei sein wollt, wenn ihr auch auf der Gästeliste stehen wollt, auf der exklusiven Gästeliste von Rap-Superstar Juju, dann schickt mir hier eine Sprachnachricht rein an die 0160 48706.

Was ist denn das? Hi, ihr hört Absolute Germany, mein Name ist Flo und Freunde, Summer Jam hat eben einen neuen Song angeteasert, auf TikTok, auf Instagram schon einen Ausschnitt gezeigt und wait a second, wir hören mal.

0: Ja. Das kenne ich doch.
1: Ja.
0: Warte mal, diese kommt mir bekannt vor.
1: Ja.
0: Der Shirin.
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0: Anscheinend demnächst Summer Jam featuring Shirin David. Bin ich sehr gespannt drauf. Ist eine Kombi, die, glaube ich, wahnsinnig gut funktionieren kann. Und Summer Jam aktuell ja sowieso auch auf einer Streak. Hat mit Kilimanjaro jetzt richtig einen rausgehauen. Seine aktuelle Nummer habe ich hier für euch dabei. Wenn die Shirin featuring Summer Jam Nummer droppt, wisst ihr, natürlich hier auf Absolut Germany am Start im New Music Friday wird dann das Ganze ausgecheckt. Und solange, ja, Freunde,

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1: Punkt 19 Uhr was auf Absolut Germany, Deutschlands Mainstage, Freunde. Das ist der Weg in euren Feierabend. Wir sind hier gemeinsam am Start mit Bangern. Made in Germany, 40 gleich für euch am Start. Ritterli mit dabei und das ist Young St. Paul mit in der Luft.

jetzt machen wir hier gemeinsam eine kleine Weltreise auf Absolut Germany, Deutschlands Mainstage, zusammen mit Fritz, seine neue Nummer. Einmal um die Welt mit dir, hier natürlich dabei.

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Jetzt hier für euch Deutsch-Rap-Geschichte auf Absolut Germany. Definitiv mit dabei. Hab Bushido für euch am Start. Mit einem, wenn man eine Liste machen würde, die Top 50, die Top 30, vermutlich sogar die Top 20 Deutsch-Rap-Songs all time. Dieses Teil sollte mit drin sein. Das ist Bushido auf Absolut Germany mit

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Heute Nacht droppt das lang ersehnte Album von Juju. 7 Jahre nach ihrem Debütalbum, Bling Bling, ist sie mit 40 for Me heute Nacht zurück. Freunde, nach einer Ewigkeit in Knebelverträgen, wo die Frau nichts releasen durfte, nichts machen durfte, ist sie heute Nacht wieder am Start. Einen kleinen Vorgeschmack, ja doch, so den ein oder anderen Vorgeschmack haben wir auch schon bekommen. Absolute Banger mit dabei. Und morgen checken wir dann das ganze Album hier im New Music Friday gemeinsam ab. Das ist sie auf Absolute Germany mit Dumm.

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0: 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Es ist 20 Uhr.
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1: Es ist 21 Uhr.
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1: 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Es ist 22 Uhr.
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0: Es ist 23 Uhr.
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1: Es ist 0 Uhr.
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1: 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Es ist 1 Uhr.
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0: 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Es ist 2 Uhr.
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